0: Kleinstein?
1: Sie, Gottes Schweine, Professor. Sie müssen für mich eine Maschine finden. Haben Sie ein bisschen Zeit für mich?
0: Nein, Speide genug. Ich habe mal. Ein bisschen

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1: Das ist der Schuss auf der Dumme.
2: Diese?
0: Na komm, so ist er der Abba.
1: Was trinkt der Macker?
2: Das lange Herr, Junge, so ist doch mal.
0: Boah, Huda Macker, der mir auch.
1: Aber ich kann mal fragen, was er trinkt, die, wo das ist.
2: Gut?
0: Hut nie gut. Was trinkt der Frohock?
2: Ein Pilzchen?
1: Was soll er mitkommen?
2: Ein Pilzchen, Hecker.
0: Ich stumpe.

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